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1: Bis zum Morgen sind nur wenige Wolken am Himmel. Die Frühwerte liegen zwischen 11 und 8 Grad. Am Tag dann fast schon sommerliche Aussichten. Viel Sonnenschein bei bis zu 26 Grad. Auch die nächsten Tage bleibt uns der Spätsommer erhalten.
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1: Bis zum Morgen sind nur wenige Wolken am Himmel. Die Frühwerte liegen zwischen 11 und 8 Grad. Am Tag dann fast schon sommerliche Aussichten. Viel Sonnenschein bei bis zu 26 Grad. Auch die nächsten Tage bleibt uns der Spätsommer erhalten.

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1: Bis zum Morgen sind nur wenige Wolken am Himmel. Die Frühwerte liegen zwischen 11 und 8 Grad. Am Tag dann fast schon sommerliche Aussichten. Viel Sonnenschein bei bis zu 26 Grad. Auch die nächsten Tage bleibt uns der Spätsommer erhalten.
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1: Ich bin Moritz Einzel, guten Morgen. Das Bundesverfassungsgericht feiert heute seinen 75. Geburtstag. Bei einem Festakt in Karlsruhe wird Bundespräsident Steinmeier vor etwa 1000 geladenen Gästen eine Rede halten. Das Bundesverfassungsgericht ist Gericht und Verfassungsorgan zugleich. Es besteht heute aus 16 Richterinnen und Richtern, verteilt auf 2 Senate. Ihre Entscheidungen sind nicht anfechtbar. Die Bundesregierung ringt ja gerade um die Pflegereform. Jetzt hat sich dazu der grünen Gesundheitsexperte Dahmen zu Wort gemeldet. Wenn Mehrheiten in diesem Land weder für sich selbst noch für ihr Umfeld erkennen könnten, was Gesetzesänderungen verbessern, dann dürfe man sich über fehlenden Zuspruch nicht beschweren, sagte er dem Redaktionsnetzwerk Deutschland. Die SPD fordert einen Pflegedeckel zur Begrenzung der Eigenanteile. Gesundheitsminister Linnemann sieht das skeptisch. CDU-Generalsekretärin Hoppermann hat die SPD vor einem Bündnis mit der Linken in Berlin gewarnt. Das würde das Klima bei Schwarz-Rot im Bund verändern, sagte sie der Rheinischen Post. Gemeinsam der Opfer des Nationalsozialismus zu gedenken, wäre dann für viele nicht mehr ehrlich möglich, so Hoppermann. Gegen die Berliner Linke gibt es Antisemitismusvorwürfe. Sachsens Jäger warnen vor liebestollem Wild. Im Herbst ist wieder Paarungszeit, damit steigt die Unfallgefahr. Bremsbereit fahren und bitte nicht zu schnell, appelliert die Polizei an Kraftfahrer. Während der Paarungszeit seien die Tiere deutlich aktiver, nicht nur in der Dämmerung. Knut Michael Kunott.
2: Blind vor Liebe, das trifft auch für das Wild zu. Außerdem gehen die Waldbewohner jetzt verstärkt auf Nahrungssuche. In der Lausitz kommt es wieder häufig zu Wildunfällen. Die Folgen werden oft unterschätzt. Läuft zum Beispiel ein 80 Kilogramm schweres Wildschwein in ein Auto, das mit Tempo 50 unterwegs ist, so entspricht das Aufprallgewicht dem Körpergewicht eines Nashorns. Und das sind immerhin 2 Tonnen.
1: Die deutsche Fußballnationalmannschaft hat am Abend in der Nations League eine überraschende Niederlage kassiert. Im ersten Heimspiel unter dem neuen Bundestrainer Jürgen Klopp musste sich das DFB-Team in Augsburg Griechenland mit 0:1 geschlagen geben. Klopp in der ARD.
3: Das Spiel heute nicht hoch zu gewinnen damit oder nicht zu gewinnen damit, hätte ich jetzt wirklich auch leicht leben können. Verlieren darf es nicht. Haben wir trotzdem getan. Das ist im Endeffekt so, wenn so ein Ergebnis da ist, braucht der Gegner einen Angriff und dann machen sie Ball rein.
1: Es war das erste Mal überhaupt, dass die deutsche Nationalmannschaft gegen die Griechen verloren hat.
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5: Schönen guten Morgen. Wir schauen mal zum Wetter. Starten heute mit nur wenigen Wolken am Himmel. Die Temperatur, die steigt heute bis auf teilweise 26 Grad an. Dazu gibt's am Tag dann viel Sonnenschein. Morgen zum Dienstag bleibt uns ebenfalls der Spätsommer erhalten und auch in den folgenden Tagen haben wir schönes Wetter und angenehme Temperaturen.

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1: Mit Oliver Heinze, guten Morgen. Die Leipziger Polizei sucht weiter nach einem 22-Jährigen, der aus dem Krankenhaus Altscherbitz in Schkeuditz geflohen ist. Der Mann sei etwa 1,80 Meter groß, schmal und trage einen Vollbart. Die Polizei warnt, er soll gewalttätig sein. CDU-Generalsekretärin Hoppermann hat die SPD davor gewarnt, in Berlin mit der Linken zu koalieren. Das würde das Klima in der schwarz-roten Koalition auf Bundesebene verändern, sagte sie der Rheinischen Post. Im Süden Englands hat die Polizei möglicherweise einen Terroranschlag verhindert. Die Verdächtigen waren bereits auf dem Weg zum Luftwaffenstützpunkt Fairfort. Zum Tag der Deutschen Einheit wirbt Plauen für den Tag der Sachsen 2027. Oberbürgermeister Steffen Zenner und Spitzenprinzessin Maxi Schulz stellen die Stadt am Donnerstag in der Deutschen Botschaft in Prag vor, unter anderem mit der Plauener Spitzentradition. Niederlage in der Nations League. Die deutsche Fußballnationalmannschaft hat in Augsburg gegen Griechenland mit 0:1 verloren.
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2: Schönen guten Morgen. Wir schauen mal zum Wetter. Starten heute mit nur wenigen Wolken am Himmel. Die Temperatur, die steigt heute bis auf teilweise 26 Grad an. Dazu gibt's am Tag dann viel Sonnenschein. Morgen zum Dienstag bleibt uns ebenfalls der Spätsommer erhalten und auch in den folgenden Tagen haben wir schönes Wetter und angenehme Temperaturen.
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2: Mit Oliver Heinze, guten Morgen. Nach dem Ausbruch eines psychisch kranken Straftäters aus dem Schkeuditzer Krankenhaus Altscherbitz sucht die Leipziger Polizei weiter mit Hochdruck nach dem Mann. Nathalie Feigl.
3: Ja, demnach ist der 22-Jährige am Freitagnachmittag während eines Spaziergangs vom Klinikgelände entkommen. Der gesuchte Mohammed M. ist etwa 1,78 Meter groß, schmal, hat schwarze kurze Haare sowie einen Vollbart und trug zuletzt eine hellblaue Windjacke, eine Jeans und Turnschuhe. Weil er wegen mehrerer Gewalttaten in der Psychiatrie untergebracht war, schließt die Polizei eine Gefahr für die Bevölkerung nicht aus. Hinweise nimmt die Kriminalpolizei Leipzig entgegen.
2: Im Süden Englands hat die Polizei möglicherweise einen Terroranschlag verhindert. 5 Männer wurden festgenommen. Zuvor hat es einen Hinweis gegeben, dass die Verdächtigen mit mehreren Lieferwagen auf dem Weg zum Luftwaffenstützpunkt Fairford seien, der von den USA genutzt wird. US-Präsident Trump dankte den britischen Behörden, sie hätten großen Schaden verhindert. In Ottendorf-Ukrilla vergiften Unbekannte offenbar gezielt Bäume. Das berichtet die Sächsische Zeitung. Demnach bohrten die Unbekannten Löcher in Stamm und Wurzeln einer 100-jährigen Eiche und gossen Gift hinein. 3 weitere Eichen in einem nahegelegenen Privatwald wurden ebenfalls vergiftet. Die geplante Pflegereform sorgt weiter für Diskussionen in der schwarz-roten Koalition. Gesundheitsminister Linnemann sieht den von der SPD geforderten Pflegedeckel skeptisch. In der ARD rechnete er vor, dass der nur 300 Euro der Pflegekosten pro Person einspare. Linnemann betonte, ab Ende Oktober solle eine Pflegekommission über strukturelle Reformen beraten. Niederlage in der Nations League. Die deutsche Fußballnationalmannschaft hat in Augsburg gegen Griechenland mit 0:1 verloren. Bundestrainer Jürgen Klopp hatte sich seine Heimpremiere natürlich ganz anders vorgestellt, aber in der ARD blickt er positiv in die Zukunft.
4: Mir ist lieber ein schlechter Start als ein schlechtes Ende, um ehrlich zu sein. Wir werden alle in eine Richtung uns weiterentwickeln, wir werden uns zusammen finden und alles wird sich zusammenfügen, weil das immer passiert, wenn man die richtigen Dinge tut. Und wir tun die richtigen Dinge.
2: Das nächste Spiel des deutschen Teams ist am Donnerstag in München gegen Serbien.
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5: Guten Morgen. Ja, sommerliches Wetter an den letzten 3 Septembertagen. Heute Sonne satt bis 26 Grad, nur wenige Schleier oder Quellwolken. Morgen bis 25 und Mittwoch bis 24 Grad und meist sonnig.
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5: Eine Meldung aus dem Kreis Nordsachsen. Die Frankenheimer Straße ist voll gesperrt, Höhe B181 in Dölzig nach einem LKW-Unfall. Und geblitzt wird in Limbach-Oberfrohner, Burgstädter Straße, in Leipzig 2, Naundorfer Straße, Dresden-Washington Straße und in Groß-Olbersdorf auf der Zschopauer Straße. Gute Fahrt.
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5: Ja, guten Montagmorgen, heute der 28. September. Wir haben 2 Minuten nach 6 und starten in die Stunde mit Rod Stewart Eruption und hier die Münchner Freiheit.

Guten Montagmorgen, 6.18 Uhr, hier ist Antenne Sachsen. Ja, vielen Dank, dass Sie mit uns in diese neue Woche starten. Donnerstag ist ja bereits der 1. Oktober. Ja, und dieses Jahr leider der Feiertag, der Tag der Deutschen Einheit, 3. Oktober, an einem Samstag. Ja, das Wetter heute und die nächsten beiden Tage richtig klasse. Viel Sonne, bis zu 25, 26 Grad, sehr angenehm.

0: Kuschelrock vom Allerfeinsten am Montagmorgen, eine Minute vor 7, soll jetzt aber munter werden. Gleich geht's heute mit Boney M., die 70er Rivers of Babylon auf Antenne Sachsen.
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0: Mit Oliver Heinze, guten Morgen. Nach gut 4 Jahren hat ab heute ein Fall aus Lauter ein gerichtliches Nachspiel vor dem Landgericht Görlitz. Der Angeklagte soll Polizisten mit einer Axt entgegengekommen sein und sie mit dem Tod bedroht haben. Bad Muskau hat gewählt. Ein neues Stadtoberhaupt steht aber noch nicht fest. Keiner der 5 Kandidaten, darunter eine Frau, erreichte gestern auf Anhieb die absolute Mehrheit. Für die Leipziger OB-Wahl stehen jetzt auch die Kandidaten von SPD und AfD fest. Die SPD schickt Sachsens Wirtschaftsminister Dirk Panther ins Rennen, die AfD Alexander Wiesner. Gewählt wird im Februar nächsten Jahres. Happy Birthday Bundesverfassungsgericht. Das höchste deutsche Gericht in Karlsruhe feiert heute seinen 75. Geburtstag. Aus diesem Anlass gibt es am späten Vormittag einen Festakt. Die Heimpremiere von Jürgen Klopp als Bundestrainer ist daneben gegangen. Die deutsche Fußballnationalmannschaft verlor am Abend in Augsburg ihr 2. Nations League Gruppenspiel gegen Griechenland mit 0:1.
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0: Guten Morgen. Ja, sommerliches Wetter an den letzten 3 Septembertagen. Heute sonnensatt bis 26 Grad, nur wenige Schleier oder Quellwolken. Morgen bis 25 und Mittwoch bis 24 Grad und meist sonnig.
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0: Ja, in Dölzig ist voll gesperrt nach einem LKW-Unfall. Die Frankenheimer Straße, Höhe der B181 im Kreuzungsbereich. Und geblitzt wird in Limbach über Frohna, Burgstädter Straße sowie auf der S2 in Wiedemar. Gute Fahrt.
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0: Um 6.36 Uhr, wichtiges vom Antenne Sachsen Verkehrsdienst. B174 Reiznein Richtung Chemnitz, da liegt eine Leitbarke zwischen Zschopau und der Abfahrt Zschopau auf der Brücke.
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0: Antenne Sachsen um 6.44 Uhr. Guten Morgen, gleich weiter mit PUR und das Abenteuerland. Ja, Fußball Nations League. Das Heimspiel von Jürgen Klopp als Bundestrainer ist gründlich daneben gegangen. Gegen Griechenland verlor Deutschland gestern in Augsburg 0:1. Jens Umbreit, warum hat es nicht gereicht?
1: Weil Deutschland nicht viel eingefallen ist. Die Griechen haben sich komplett zurückgezogen, teilweise bis tief in den eigenen Strafraum. Und die DFB-Elf hat brav den Ball hin und her geschoben. Ohne Tempo, ohne Überraschung. Chancen gab es ein paar. Karim Adeyemi und Felix Metscher hätten treffen können. Aber der griechische Torwart Konstantinos Tsoulakis hatte auch einen überragenden Abend erwischt. Das Tor für die Griechen fiel dann eine Viertelstunde vor Schluss. Dimitrios Kobeles traf aus 18 Metern völlig unbedrängt. Joshua Kimmich fälschte den Ball ins Tor ab. Bitter für den Kapitän, der schon vorher wirklich keinen guten Abend erwischt hatte. Für Griechenland war es der erste Sieg überhaupt gegen Deutschland. Und für Jürgen Klopp die Erkenntnis, nur mit Hand auflegen geht's auch nicht, der Bundestrainer in der ARD.
2: Wenn wir jetzt hier 0-0 gespielt hätten, würden wir es nicht viel besser fühlen, aber das Gegenteil habe ich schon sehr ungern bekommen. Aber der Rest ist so, dass man sagen muss, ja, das wollte man nicht wissen, jetzt wissen wir es, weiter geht's. Also es macht die Jungs nicht schlechter, sie haben heute nur so gespielt, wie sie gespielt haben, und mein Job ist dafür zu sorgen, dass sie klarer verstehen, was wir wollen und es klarer machen.
1: An der deutsche Kader wird jetzt komplett durchgetauscht und weiter geht's dann für die deutsche Nationalmannschaft am Donnerstag in München gegen Serbien.
0: Ja, so viele Spiele dicht hintereinander. Vielen Dank jetzt Umbreit aus der Antenne Sachsen Sportredaktion.

0: Guten Montagmorgen, 7:02, gleich bringen wir Sie auf den neuesten Stand und nach den Antenne Sachsen Nachrichten geht's weiter mit Lynn Anderson aus den 70ern, Rose Garden.
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0: Mit Oliver Heinze. Guten Morgen. Nach gut 4 Jahren hat ab heute ein Fall aus Lauter ein gerichtliches Nachspiel vor dem Landgericht Görlitz. Der Angeklagte soll Polizisten, die sein Anwesen durchsuchen wollten, mit einer Axt entgegengekommen sein und sie mehrfach lautstark mit dem Tod bedroht haben. Deutschland gründet wieder. Das sagt der Start-up-Verband. Bis Ende September sind schon rund 8 Milliarden Euro Wagniskapital in Start-ups geflossen. Mehr als im gesamten Jahr 2025 mit etwa 7,5 Milliarden. Das zeigt der deutsche Start-up-Monitor. Wachstumstreiber sind Rüstungsinvestitionen und KI. Für 53% der Start-ups steht die Technologie im Zentrum ihres Produkts. Gut 80% von ihnen wollen Leute einstellen. Bad Muskau hat gewählt. Ein neues Stadtoberhaupt steht aber noch nicht fest. Keiner der 5 Kandidaten, darunter eine Frau, erreichte gestern auf Anhieb die absolute Mehrheit. Damit kommt es am 11. Oktober zu einem zweiten Wahlgang. Knut Michael Kunot.
13: Die meisten Stimmen erhielt der amtierende Bürgermeister Thomas Krahl, CDU. Er erzielte 32,6% auf Platz 2. Einzelbewerberin Peggy Gneist mit 23,7%. Knapp vor Frank Buzun mit 21,6%. Mirko Bartel von der Wählervereinigung Wir für Bad Muskau kam auf 13,5%, während Tino Sticherling, AfD, 8,6% erhielt. Die Wahlbeteiligung lag bei gut 58%.
0: In gut 5 Monaten ist es auch in Leipzig soweit. Dann wählt die Messestadt einen neuen Oberbürgermeister. Am Wochenende haben nun auch SPD und AfD ihre Kandidaten offiziell nominiert. Für die SPD tritt Sachsens Wirtschaftsminister Dirk Panther an. Der 52-Jährige lebt seit vielen Jahren in der Messestadt. Die AfD schickt währenddessen den 37-jährigen Landtagsabgeordneten Alexander Wiesner ins Rennen. Amtsinhaber Burkhard Jung tritt nach 3 Amtszeiten nicht noch einmal an. Happy Birthday, Bundesverfassungsgericht. Das höchste deutsche Gericht in Karlsruhe feiert heute seinen 75. Geburtstag. Aus diesem Anlass gibt es am späten Vormittag einen Festakt. Da wird Bundespräsident Steinmeier vor rund 1000 geladenen Gästen eine Rede halten. Das Bundesverfassungsgericht ist ein Verfassungsorgan. Was die 16 Richter entscheiden, das gilt dann auch.
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0: Guten Morgen. Ja, sommerliches Wetter an den letzten drei Septembertagen. Heute sonnesatt bis 26 Grad, nur wenige Schleier oder Quellwolken. Morgen bis 25 und Mittwoch bis 24 Grad und meist sonnig.
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0: Schon einiges los auf den Straßen. Vorsicht auf der A14 Dresden Richtung Leipzig. LKW-Unfall zwischen Mutschen und Grimma in der Baustelle Höhe Muldenbrücke. Eine Schaufel liegt auf der A72 und zwar Zwickau Richtung Hof zwischen Pirken in Dreikofranken. Die B174 reizt in Richtung Chemnitz eine Leitbarke zwischen Zschopau und Abfahrt Zschopau. Dann ist in Dölzig die Frankenheimer Straße gesperrt wegen Reinigungsarbeiten Höhe B181. Und in Dresden ist die Autofähre Pillnitz-Kleinschachwitz vorübergehend außer Betrieb. Geblitzt wird in Limbach über Frohnau Burgstädter Straße, S2 in Wiedemar, in Leipzig auf der Philipp-Reiß-Straße, Liebig- und Kiewer-Straße jeweils stadteinwärts und in Markleberg auf der Coburger Straße beidseitig.
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0: 7:04, guten Montagmorgen, heute der 28. September. Gleich Helene Fischer, wir haben Stevie Wonder und es Lynn N.

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geht's in diesem Montag. Hier ist Antenne Sachsen um 7.14 Uhr. Heute der 28. September, Tag der guten Nachbarschaft. Ja, das ist sehr wichtig, ne? Dann ist heute auch Tag der Familie. Und ja, Geburtstag. Heute vor 88 Jahren wurde geboren, lebt leider nicht mehr, Ben E. King. Hier, Stand by Me.

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Jetzt Gigi Anderson und die Sommernacht in Rom. Ja, wir bekommen die nächsten Tage nochmal richtiges Sommerwetter. Heute, morgen, übermorgen Sonne satt bis zu 25 Grad. Nur wenige haben diese Wolken. Wir haben 7.21 Uhr. Guten Morgen.

0: Guten Montagmorgen, eine Minute vor 8, gleich weiter auf Antenne Sachsen mit John Lennon, Imagine und Kerstin Ott.
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0: Mit Oliver Heinze. Guten Morgen. In Deutschland ist in diesem Jahr bereits Ende September mehr Solarstrom erzeugt worden als im gesamten vergangenen Jahr. Das teilte der Bundesverband Solarwirtschaft mit. Chemnitz muss in diesem Jahr rund 14 Millionen Euro mehr für Sozialhilfe ausgeben als geplant. Vor allem Pflege, medizinische Behandlungen und Hilfen für Menschen mit Behinderungen werden teurer. Einen Teil der Mehrkosten übernehmen Bund und Land. Bei schweren Unwettern und Erdrutschen in Indien und erneut in Nepal sind mindestens 70 Menschen ums Leben gekommen. In Nepal warnen die Behörden außerdem vor weiteren Sturzfluten, weil die Wasserstände der großen Flüsse weiter steigen. Heute Nachmittag testet der Landkreis Leipzig das Warnsystem rund um den Chemiestandort Böhlen. Um Punkt 15 Uhr heulen insgesamt 16 Sirenen. Und im ersten Heimspiel mit dem neuen Bundestrainer Jürgen Klopp hat die Fußballnationalmannschaft eine Niederlande gegen Griechenland kassiert. Der Endstand lautete 0:1.
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11: Guten Morgen. Ja, sehr unterschiedlich die Temperaturen, zwischen 8 und 15 Grad aktuell. Und es werden heute 22 bis 26 Grad, sehr angenehm bei viel Sonne und nur wenigen harmlosen Schleier oder Quellwolken. Morgen bis 25 und am Mittwoch, am letzten Septembertag, bis 24 Grad und meist sonnig bleibt's.
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11: Vorsicht auf der A72 circa Richtung Hof, da liegt vermutlich noch eine Schaufel zwischen Pirk und dem Dreieck Hoffranken. Dann Vorsicht auf der S200, das sind Pferde. Zwischen Oberlichtenau und der A4-Anschlussstelle Chemnitz-Ost bitte in beiden Richtungen sehr vorsichtig fahren. Vollgesperrt wegen Reinigungsarbeiten in Dölzig die Frankenheimer Straße, Höhe B181. 20 Minuten dauert es länger auf der B181 zwischen Leipzig-West-Merseburg und der Miltitzer Straße. Das ist ja die Merseburger Straße, wo sie staut. Und geblitzt wird in Chemnitz auf der Kalkstraße stadtauswärts. In Leipzig auf der Philipp-Reis-Liebig- und Kiewer-Straße. Seewald statt einwärts, Wolberdingstraße statt auswärts, in Limperober-Frohna Burgstädter Straße und in Markleberg-Coburger Straße beidseitig.
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0: Großhymne von John Lennon auf Antenne Sachsen, 7.39 Uhr und gleich geht's weiter mit dem Bad Boys Blue.
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0: Guten Morgen, Manuel.
2: Schönen guten Morgen.
0: Der Manuel ist schon fleißig unterwegs, ja, wie ich höre.
2: Das ist korrekt.
0: Geht zur Arbeit.
2: Es geht nach Berlin zur Arbeit, richtig.
0: Okay. Was arbeitest du?
2: Ich bin im Vertriebsaußendienst tätig als Führungsmann und habe in Berlin ein paar Kunden zu betreuen.
0: Ah, okay. Aber du kommst aus Mühlsen und würdest gerne morgen Abend nach Chemnitz zu Mike Oldfields Show Tabula Bells.
2: Das ist richtig. Das würde ich gerne meinem Schwiegervater schenken wollen. Oh, richtig.
0: Dann setzen wir euch auf die Gästeliste.
2: Super, ich danke.
0: Ja, dann noch gute Fahrt, schöne Woche.
2: Selber wünsche ich Ihnen auch. Tschüss.
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Unser Geburtstagskind heute, Jennifer Rush mit 66. Ach, die Heidi Stern. Hier ist Antenne Sachsen, 7.51 Uhr, 9 Minuten vor 8. Heute tolles Sommerwetter. Noch die nächsten Tage bis zu angenehme 25 Grad.

0: Guten Montagmorgen, 8:03. Gleich bringen wir Sie auf den neuesten Stand. Und nach den Antenne Sachsen Nachrichten geht's weiter mit Supertramp, ABBA und Wolfgang Petri.
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0: Mit Oliver Heinze. Guten Morgen. In Deutschland ist in diesem Jahr bereits Ende September mehr Solarstrom erzeugt worden als im gesamten vergangenen Jahr. Das teilte der Bundesverband Solarwirtschaft mit. Zu dem Rekord trugen nach Angaben des Verbandes sowohl ungewöhnlich viele Sonnenstunden als auch der weitere Ausbau der Photovoltaik bei. Neue Anlagen entstehen etwa auf Wohn- und Gewerbegebäuden sowie auf Freiflächen. Chemnitz ist ab heute Teil einer bundesweiten Studie zur Ernährung. Bis zum 18. Oktober untersucht das Max-Reubner-Institut, was Menschen in der Stadt essen und wie gut sie mit wichtigen Nährstoffen versorgt sind. Mehr von Cindy Einhorn.
9: Für die Studie werden zufällig ausgewählte Chemnitzer zwischen 18 und 80 Jahren angeschrieben. Wer mitmacht, wird zu seinen Essensgewohnheiten befragt, vermessen sowie mit Blut- und Urinproben untersucht. Die Termine finden größtenteils zu Hause statt. Insgesamt werden Menschen an ca. 120 Orten in Deutschland befragt. Bei vollständiger Teilnahme gibt es 55 Euro Aufwandsentschädigung.
0: Bei schweren Unwettern und Erdrutschen in Indien und erneut in Nepal sind mindestens 70 Menschen ums Leben gekommen. In Nepal warnen die Behörden außerdem vor weiteren Sturzfluten, weil die Wasserstände der großen Flüsse weiter steigen. Erst im August waren bei Überschwemmungen in Nepal mehr als 1400 Menschen ums Leben gekommen. Tausende werden noch vermisst. Am Nachmittag wird es rund um Böhlen kurz laut. Um 15 Uhr heulen dort die Sirenen. Der Landkreis Leipzig testet sein Warnsystem rund um den Chemiestandort. Insgesamt werden 16 Sirenen in Böhlen, Röther, Neukieritzsch und Zwenkau ausgelöst. Geprüft wird auch, ob die gesprochenen Warnhinweise gut zu verstehen sind. Eine Gefahr besteht nicht. Es handelt sich nur um einen regulären Test. Die Euphorie war groß nach dem Amtsantritt von Jürgen Klopp als Fußball-Bundestrainer. Doch jetzt gibt's den ersten Dämpfer. Die deutsche Nationalmannschaft hat bei Klopps Heimpremiere in Augsburg das Nations-League-Spiel gegen Griechenland mit 0:1 verloren. Aber alles halb so wild, sagt der Bundestrainer.
10: Dass der deutsche Fußball aktuell nicht in der besten Situation aller Zeiten ist und Jürgen Klopp nicht vorbeikommt und einmal kurz mit Hand auflegen alle Probleme löst. Also ich wusste das vorher, falls es irgendwann nicht wusste, dann wissen wir es jetzt. Es geht ganz normal weiter. Das ist Entwicklung.
0: Am Donnerstag gibt's für Klopps DFB-Team die Chance, es besser zu machen. In München ist dann Serbien der Gegner.
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11: Guten Morgen. Ja, sehr unterschiedlich die Temperaturen, zwischen 8 und 15 Grad aktuell. Und es werden heute 22 bis 26 Grad, sehr angenehm bei viel Sonne und nur wenigen harmlosen Schleier oder Quellwolken. Morgen bis 25 und am Mittwoch, am letzten Septembertag, bis 24 Grad. Und meist sonnig bleibt's.
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11: Vorsicht auf der A72 Zwickau Richtung Hof, der liegt vermutlich noch an der Schaufel zwischen Pirk und dem Dreieck Hoffranken. Dann Vorsicht auf der S200, das sind Pferde, zwischen Oberlichtenau und der A4-Anschlussstelle Chemnitz-Ost, bitte in beiden Richtungen sehr vorsichtig fahren. In Dresden ist die Autofähre Pillnitz-Klein-Schachwitz außer Betrieb. Und geblitzt wird in Chemnitz auf der Kalkstraße stadtauswärts. In Leipzig auf der Philipp-Reis, Liebig- und Kieberstraße jeweils stadteinwärts, Wolberding-Straße stadtauswärts, in Limbach-Oberfrohna, Burgstädter Straße und in Markleberg, Coburger Straße beidseitig.
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11: Guten Montagmorgen, der 28. September. 3:08 haben wir's. Kaffee macht wach, Tee auch und Soundconvoy jetzt.

Guten Montagmorgen, Antenne Sachsen hier um 8.15 Uhr. Und endlich ist es da, das neue und wohl letzte Album von Wolfgang Petri, der letzte Woche 75 geworden ist. Und seine Fans beschenkt er, ja, wie gesagt, mit einem neuen Album, das da heißt Ein Leben lang. Darauf unter anderem auch ein Song, der Wolle heißt.

0: Die aktuelle Single Morgengold, letztes Mal Platz 7 in den Schlagern der Woche bei Bodo Heinze, jeden Freitag hier um 18 Uhr.
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0: wie schön. Bonnie Bianco und Pia Cosso auf Antenne Sachsen. 8:01. Guten Morgen. Gleich geht's weiter mit den Equals und Roger Witziker.
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0: Mit Oliver Heinze, guten Morgen. Die Leipziger Polizei sucht weiter nach einem 22-Jährigen, der aus dem Krankenhaus Altscherbitz in Schkeuditz geflohen ist. Der Mann sei etwa 1,80 Meter groß, schmal und trägt einen Vollbart. Die Polizei warnt, er soll gewalttätig sein. Die geplante Pflegereform sorgt weiter für Diskussionen in der schwarz-roten Koalition. Gesundheitsminister Linnemann sieht den von der SPD geforderten Pflegedeckel skeptisch. Im Süden Englands hat die Polizei möglicherweise einen Terroranschlag verhindert. Die Verdächtigen waren bereits auf dem Weg zum Luftwaffenstützpunkt Fairfort. Zum Tag der Deutschen Einheit wirbt Plauen für den Tag der Sachsen 2027. Die Stadt werde am Donnerstag in der Deutschen Botschaft in Prag vorgestellt, unter anderem mit der Plauener Spitzentradition. Nach der 0:1 Heimniederlage gegen Griechenland sieht Fußball-Bundestrainer Jürgen Klopp trotzdem positiv in die Zukunft. Das Team werde sich zusammenfinden, weil das immer passiert, wenn man die richtigen Dinge tut, und das passiere gerade.
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11: Guten Morgen. Ja, sehr unterschiedlich die Temperaturen, zwischen 8 und 15 Grad aktuell. Und es werden heute 22 bis 26 Grad, sehr angenehm bei viel Sonne und nur wenigen harmlosen Schleier oder Quellwolken. Morgen bis 25 und am Mittwoch, am letzten Septembertag, bis 24 Grad. Und meist sonnig bleibt's.
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11: Vorsicht erstmal auf der A13 Berlin Richtung Dresden, liegt ein Müllsack zwischen Bronk und Großrehschen auf der linken Spur. A72 Chemnitz Richtung Leipzig, Liegenbleiber kurz nach Borna, kurz vor der Baustelle auf der linken Spur. Und noch keine Entwarnung, Pferde auf der S200 zwischen Oberlichtenau und der A4-Anschlussstelle Chemnitz-Ost. Geblitzt wird in Chemnitz auf der Kalkstraße stadtauswärts sowie auf der Emilienstraße bergabwärts, in Limbach-Oberfrohnau Hohensteiner Straße und in Leipzig auf der Philipp-Reis, der Liebig- und der Kiewerstraße jeweils stadteinwärts.
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Dies ist Gordon Mackenzies Lied. Sein Lied von Albany, dem stolzen Schloss seines Clans, das er eines Tages für immer verlieren sollte.

0: 9:41 ist Antenne Sachsen. Guten Morgen Sachsen mit Marc Matthew. Ja, Fußball Nations League. Das Heimspiel von Jürgen Klopp als Bundestrainer ist gründlich daneben gegangen. Gegen Griechenland verlor Deutschland gestern in Augsburg 0:1. Jens Umbreit, warum hat es nicht gereicht?
1: Weil Deutschland nicht viel eingefallen ist. Die Griechen haben sich komplett zurückgezogen, teilweise bis tief in den eigenen Strafraum. Und die DFB-Elf hat brav den Ball hin und her geschoben. Ohne Tempo, ohne Überraschung. Chancen gab es ein paar. Karim Adeyemi und Felix Metscher hätten treffen können. Aber der griechische Torwart Konstantinos Tsoulakis hatte auch einen überragenden Abend erwischt. Das Tor für die Griechen fiel dann eine Viertelstunde vor Schluss. Dimitrios Kobeles traf aus 18 Metern völlig unbedrängt. Joshua Kimmich fälschte den Ball ins Tor ab. Bitter für den Kapitän, der schon vorher wirklich keinen guten Abend erwischt hatte. Für Griechenland war es der erste Sieg überhaupt gegen Deutschland. Und für Jürgen Klopp die Erkenntnis, nur mit Hand auflegen geht's auch nicht, der Bundestrainer in der ARD.
2: Wenn wir jetzt hier 0-0 gespielt hätten, würden wir es nicht viel besser fühlen. Aber das Gegenteil habe ich schon sehr ungern bekommen. Aber der Rest ist so, dass man sagen muss, ja, das wollte man nicht wissen. Jetzt wissen wir es, weiter geht's. Also es macht die Jungs nicht schlechter. Sie haben heute nur so gespielt, wie sie gespielt haben. Und mein Job ist dafür zu sorgen, dass sie klarer verstehen, was wir wollen und es klarer machen.
1: An der deutsche Kader wird jetzt komplett durchgetauscht und weiter geht's dann für die deutsche Nationalmannschaft am Donnerstag in München gegen Serbien.
0: Ja, so viele Spiele dicht hintereinander. Vielen Dank jetzt Umbreit aus der Antenne Sachsen Sportredaktion.

Taylor, Girls, Girls, Girls, so klingt Antenne Sachsen, 70er, 80er und die schönsten Schlager. Ja, guten Montagmorgen, wir haben 10 Minuten vor 9 und ein richtig klasse sommerlicher Start in diese neue Woche mit 25 Grad, nur harmlose Wolken sind mit dabei. Ja, und mal sehen, was dann der Oktober bringt, da geht's ja dann am Donnerstag los. Jetzt die Bee Gees, You Win Again.

0: Ralf Bosi hier auf Antenne Sachsen. Wir haben 9:02. Guten Montagmorgen und gleich nach den Nachrichten geht's weiter mit Boney M.
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0: Mit Oliver Heinze. Guten Morgen. Nach dem Ausbruch eines psychisch kranken Straftäters aus dem Schkeuditzer Krankenhaus Altscherbitz sucht die Polizei immer noch nach dem Mann. Der 22-Jährige war am Freitagnachmittag während eines Spaziergangs vom Klinikgelände entkommen, so die Polizei. Mohamed M. ist knapp 1,80 Meter groß, schmal, hat schwarze kurze Haare sowie einen Vollbart. Zuletzt soll er eine hellblaue Windjacke getragen haben. Der Flüchtige soll gewalttätig sein. Von der militärischen Aufrüstung und vom KI-Boom profitiert die deutsche Gründerbranche. Mit rund 8 Milliarden Euro Stand jetzt ist mehr Risikokapital in Startups geflossen als im gesamten Vorjahr, zeigt der Startup-Monitor. Einzelheiten von Tine Klimach.
7: Bis Ende September sind 10 neue Startups mit einer Firmenbewertung von mindestens 1 Milliarde Euro entstanden, so der Bericht. Das seien so viele neue Milliarden-Startups, sogenannte Unicorns, wie seit 2021 nicht. Mit nun insgesamt fast 40 Unicorns in Deutschland gäbe es einen Rekordwert. Aber das meiste Geld fließt nach wie vor in die Spitze der Startups.
0: Er bestellte Heizöl und ging leer aus. Ein Mann aus der Nähe von Waldhufen im Kreis Görlitz ist auf Betrüger hereingefallen. Er hatte online knapp 5000 Liter zum Preis von 4700 Euro geordert. Dafür war er in Vorkasse gegangen. Geliefert wurde nichts. Nun ermittelt die Kripo. CDU-Generalsekretärin Hoppermann hat die SPD vor einem Bündnis mit der Linken in Berlin gewarnt. Das würde das Klima bei Schwarz-Rot im Bund verändern, sagte sie der Rheinischen Post. Gemeinsam der Opfer des Nationalsozialismus zu gedenken, wäre dann für viele nicht mehr ehrlich möglich, so Hoppermann. Gegen die Berliner Linke gibt es Antisemitismusvorwürfe. Die deutsche Fußballnationalmannschaft hat am Abend in der Nations League eine überraschende Niederlage kassiert. Im ersten Heimspiel unter dem neuen Bundestrainer Jürgen Klopp musste sich das DFB-Team in Augsburg Griechenland mit 0:1 geschlagen geben. Klopp in der ARD.
8: Das Spiel heute nicht hoch zu gewinnen damit oder nicht zu gewinnen damit, hätte ich jetzt wirklich auch leicht leben können. Verlieren darf es nicht. Haben wir trotzdem getan. Das ist, wenn so ein Ergebnis da ist, braucht der Gegner einen Angriff. Und dann machen sie Ball rein.
0: Es war das erste Mal überhaupt, dass die deutsche Nationalmannschaft gegen die Griechen verloren hat.
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9: Ja, sommerliches Wetter in den letzten 3 September-Tagen. Heute Sonne sagt bis 26 Grad bei nur wenigen Schleier oder Quellwolken. Morgen bis 25 und Mittwoch bis 24 Grad und meist sonnig.
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9: 10 Minuten dauert es länger auf der A72, Chemnitz Richtung Zwickau, zwischen Chemnitz Süd und Stolberg Nord. Und in Dresden ist die Autofähre Pillnitz-Kleinschachwitz außer Betrieb. Geblitzt wird auf der A4 Dresden Richtung Chemnitz, kurz vor der Abfahrt Dresden-Hellerau. In Dresden auf der Bautzner Straße stadteinwärts und in Chemnitz auf der Emilienstraße bergabwärts. Gute Fahrt!
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9: Guten Montagmorgen, der 28. September ist heute. Gleich Vanessa Mai, die Pet Shop Boys und Boney M. aus dem Jahr 77.

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Ja, mehr Musik hier auf Antenne Sachsen, während Sie vielleicht schon fleißig bei der Arbeit sind. 9:14 haben wir's. 70er, 80er und die schönsten Schlager jetzt mit Smokey. 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

0: Guten Montagmorgen, eine Minute vor 10 und gleich auf Antenne Sachsen, klasse Duetts. Roland Kaiser und Malte Kelly mit Warum hast du nicht Nein gesagt?
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0: Mit Oliver Heinze. Guten Morgen. Die Leipziger Polizei sucht weiter nach einem 22-Jährigen, der aus dem Krankenhaus Altscherbitz in Schkeuditz geflohen ist. Der Mann sei etwa 1,80 Meter groß, schmal und trägt einen Vollbart. Die Polizei warnt, er soll gewalttätig sein. Die geplante Pflegereform sorgt weiter für Diskussionen in der schwarz-roten Koalition. Gesundheitsminister Linnemann sieht den von der SPD geforderten Pflegedeckel skeptisch. Im Süden Englands hat die Polizei möglicherweise einen Terroranschlag verhindert. Die Verdächtigen waren bereits auf dem Weg zum Luftwaffenstützpunkt Fairford. Zum Tag der Deutschen Einheit wirbt Plauen für den Tag der Sachsen 2027. Die Stadt werde am Donnerstag in der Deutschen Botschaft in Prag vorgestellt, unter anderem mit der Plauener Spitzentradition. Nach der 0:1 Heimniederlage gegen Griechenland sieht Fußball-Bundestrainer Jürgen Klopp trotzdem positiv in die Zukunft. Das Team werde sich zusammenfinden, weil das immer passiert, wenn man die richtigen Dinge tut, und das passiere gerade.
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0: Ja, sommerliches Wetter in den letzten drei September-Tagen. Heute Sonne sagt bis 26 Grad bei nur wenigen Schleier- oder Quellwolken. Morgen bis 25 und Mittwoch bis 24 Grad und meist sonnig.
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0: Vorsicht auf der 14 Dresden Richtung Leipzig. Da liegen Gegenstände zwischen Nossen-Ost und Nossen-Nord auf der linken Spur. A72 Chemnitz Richtung Zwickau. Viertelstunde mehr ein Plan zwischen Chemnitz-Süd und Stolberg-Nord. Geblitzt wird auf der 4 Dresden Richtung Chemnitz. Kurz vor der Abfahrt Dresden-Hellerau. In Dresden auf der Bautzner Straße stadteinwärts. Und in Chemnitz auf der Emilienstraße bergabwärts. Gute Fahrt.
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0: 9.42 Uhr ist Antenne Sachsen. Guten Morgen Sachsen mit Mark Matthew.
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0: Guten Morgen Manuel.
2: Schönen guten Morgen.
0: Der Manuel ist schon fleißig unterwegs, ja, wie ich höre.
2: Das ist korrekt.
0: Geht zur Arbeit.
2: Es geht nach Berlin zur Arbeit, richtig.
0: Okay. Was arbeitest du?
2: Ich bin im Vertriebsaußendienst tätig, als Führungsmann und habe in Berlin ein paar Kunden zu betreuen.
0: Ah, okay. Aber du kommst aus Mülsen und würdest gerne morgen Abend nach Chemnitz zu Mike Oldfields Show Tabula Bells.
2: Das ist richtig. Das würde ich gerne meinem Schwiegervater schenken wollen. Oh, richtig.
0: Dann setzen wir euch auf die Gästeliste.
2: Super, ich danke.
0: Ja, dann noch gute Fahrt, schöne Woche.
2: Selber wünsche ich Ihnen auch. Tschüss.
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0: Ja, vergangenen Freitag ist er Runde 70 geworden. Rüdiger Schulz, besser bekannt als Purple Schulz und Kleine Seen. 2:50 an schönen Montagvormittag wünsche ich gleich mit Nicole.
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0: Mit Oliver Heinze. Guten Tag. Viel Sonne und mehr Photovoltaikanlagen sorgen für viel Solarstrom. Davon gab es in diesem Jahr schon mehr als im Gesamtjahr 2025. Das teilte der zuständige Bundesverband mit. Diana Kramer berichtet.
14: Gleichzeitig warnt der Verband, dass die geplante Novelle des Erneuerbare-Energien-Gesetzes neue Investitionen bremsen könnte. Ab dem kommenden Jahr will die Bundesregierung den Ausbau neu ausrichten und zum Beispiel auch kleine Solaranlagen mit einer Leistung unter 25 Kilowatt nicht mehr dauerhaft fördern.
0: Sachsen will offenbar die Genehmigung von neuen Windrädern in bestimmten Gebieten vorerst aussetzen. Nach Informationen der Sächsischen Zeitung arbeitet die Regierungskoalition an einem entsprechenden Moratorium. Damit solle ein Wildwuchs verhindert werden, heißt es. Hintergrund ist, dass die zuständigen regionalen Planungsverbände noch an den jeweiligen Windplänen arbeiten. Die Koalitionspläne sehen nun vor, dass solange keine neuen Anlagen außerhalb von möglichen Windenergiegebieten genehmigt werden, bis die Regionalpläne endgültig beschlossen worden sind. Laut Bundesgesetz muss dies bis Ende 2027 erfolgen. In der Zwickauer Innenstadt kann es heute und morgen zu Verkehrsbehinderungen kommen. Im B93-Tunnel finden Wartungsarbeiten statt. Von 7 bis 18 Uhr werden Notruf-, Brandmelde- und Beleuchtungsanlagen überprüft und gereinigt. Dafür muss zeitweilig jeweils eine Richtungsfahrbahn pro Tunnelröhre gesperrt werden. Eine Vollsperrung ist nicht nötig. Die Berliner Linken-Politikerin Eralp und ihr Landesverband haben Strafanzeige gegen Bundesinnenminister Dobrindt gestellt. Die Klägerseite wirft dem CDU-Politiker den Tatbestand der üblen Nachrede und Beleidigung vor. Es geht um eine Äußerung Dobrindts in einer ZDF-Sendung, als die Moderatorin sagte, Eralp sei keine Antisemitistin und Dobrindt daraufhin sagte, na doch. Taylor Swift ist bei den MTV Video Music Awards zur meistdekorierten Künstlerin in der Geschichte des Preises aufgestiegen. Sie hat in Los Angeles unter anderem den Preis für das Video des Jahres gewonnen und damit Beyoncé überholt. Die meisten Auszeichnungen des Abends hat allerdings Madonna geholt.
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15: Ja, sommerliches Wetter in den letzten drei September-Tagen. Heute Sonne satt bis 26 Grad bei nur wenigen Schleier oder Quellwolken. Morgen bis 25 und Mittwoch bis 24 Grad und meist sonnig.
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15: Vorsicht auf der 14 Dresden Richtung Leipzig. Da liegen Gegenstände zwischen Nossen-Ost und Nossen-Nord auf der linken Spur. Auf der 13 Richtung Berlin dauert 20 Minuten länger. Zwischen Lübbenau und Duben ist die linke Spur gesperrt wegen Bauarbeiten. Geblitzt wird auf der 4 Dresden Richtung Chemnitz, kurz vor der Abfahrt Dresden-Hellerau. In Dresden auf der Bautzener Straße stadteinwärts. Und in Chemnitz auf der Emilienstraße bergabwärts. Gute Fahrt.
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15: Und mit 70er gleich Brotherhood of Man, 80er von Bobby McFerrin, sein A Cappella-Hit und einer der schönsten Schlager, Nicole ja gerade auf Tournee, Ich hab dich doch lieb.

Schönen Montagvormittag mit Antenne Sachsen, 70er, 80er und die schönsten Schlager. Heute am Tag der guten Nachbarschaft. Jawohl, sagen Sie mal wieder Hallo Ihren Nachbarn. Manchmal sieht man die ja gar nicht, ne? Oder man redet kaum miteinander. Ja, mit Jennifer Rush können Sie reden, wenn Sie die als Nachbarin haben, auch gratulieren. Ihr wird heute 66. Hier ist Ring of Ice.

0: Antenne Sachsen spielt 70er, 80er und die schönsten Schlager für Sie. Gleich mit dabei unter anderem Howard's Carpendale.
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0: Freitagvormittag mit Antenne Sachsen ja zu den schönsten Konzerten. 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

0: So klingt Antenne Sachsen. Wenn es Ihnen gefällt, empfehlen Sie uns gerne weiter. Gleich geht's hier bei uns weiter mit Matthias Reim.
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10: Mit Oliver Heinze. Guten Tag. In Deutschland gilt jetzt eine neue EU-Richtlinie gegen Greenwashing. Unternehmen, die ihre Produkte als nachhaltig oder umweltfreundlich bewerben, müssen das jetzt auch beweisen können. Verbraucher sollen außerdem verlässlichere Angaben zur Haltbarkeit und Reparierbarkeit von Produkten bekommen. Und Nachhaltigkeitssiegel dürfen nur noch verwendet werden, wenn sie unabhängig oder staatlich zertifiziert sind. In Ottendorf-Ukrilla vergiften Unbekannte offenbar gezielt Bäume. Das berichtet die Sächsische Zeitung. Demnach bohrten die Unbekannten Löcher in Stamm und Wurzeln einer 100-jährigen Eiche und gossen Gift hinein. Drei weitere Eichen in einem nahegelegenen Privatwald wurden ebenfalls vergiftet. Bei schweren Unwettern und Erdrutschen in Indien und erneut in Nepal sind mindestens 70 Menschen ums Leben gekommen. In Nepal warnen die Behörden außerdem vor weiteren Sturzfluten, weil die Wasserstände der großen Flüsse weiter steigen. Erst im August waren bei Überschwemmungen in Nepal mehr als 1400 Menschen ums Leben gekommen. Tausende werden noch vermisst. Eine Schildkröte hat die vergangene Nacht auf dem Polizeirevier Zittau verbracht, bei Wasser und Gurke. Der gepanzerte Gast war von Passanten aufgelesen worden. Sie brachten das Tier, vermutlich eine Wasserschildkröte, zunächst zur Bundespolizei. Die Beamten kontaktierten das Tierheim. Das lehnte eine Aufnahme ab. Der Tierpark Zittau erklärte sich hingegen bereit, die Schildkröte heute zu übernehmen. Erfolgreiche Premiere für ein neues Laufevent in Chemnitz. Beim Race, das entlang der historischen Marathonstrecke durch den Stadtpark führte, sind gestern 1000 Läufer an den Start gegangen. Veranstalter Steffen Kehrer.
11: Also das Event lief wirklich super. Wir haben tolles Wetter, jede Menge begeisterte Menschen an der Strecke und natürlich auch auf der Strecke. Und bisher nur positives Feedback und die Zeiten sind auch wirklich super. Also um 10 Kilometer ist der erste Mann in einer hohen 34 Minuten reingekommen. Und beim Halbmarathon haben wir eine Stunde 17 noch was dastehen. Also das sind auch wirklich super Zeiten. Wir hatten ja schon gesagt, es ist eine schnelle Strecke.
10: Gelaufen wurde auf einem Rundkurs zwischen Südring und Heinrich-Lorenz-Straße. Mehrere Livebands und DJs sorgten für Stimmung.
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12: Ein wunderbarer Start in die neue Woche. Sonne scheint bis zu 11 Stunden. Es gibt 22 bis 26 Grad, stellenweise allerdings windig. Ein paar Schleierwolken sind auch dabei, Regen aber nicht. Und so geht's entspannt die nächsten Tage warm weiter.
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12: Achtung, A4 Chemnitz Richtung Erfurt. Zwischen Wüstenbrand und Hohenstein-Ernsthal liegen Glasscherben. A14 Halle Richtung Leipzig. Zwischen dem Schkeuditzer Kreuz und Schkeuditz eine Unfallsperrung. A17 Prag Richtung Dresden. Stau zwischen dem Grenzübergang Breitenau-Schönwald und Bad Gottleuba. Auf der S94 nach dem Abzweig Elstra Richtung Kamenz steht ein defekter LKW in der Kurve. Und Leipzig, Antonienstraße, Ecke Gießerstraße, hier aktuell kein Durchkommen nach einem Unfall. Auch die Linien 1 und 2 sind betroffen. Achtung im Kreuzungsbereich. Es blitzt zwischen Oschatz und Salbitz nach dem Kreisverkehr in der 70er-Zone, Neu-Sörnerwitz Richtung Weinböhla, dann Langenreinsdorf in der 30er-Zone und in Leipzig am Täubchenweg stadteinwärts.
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Bonnie Tyler auf Antenne Sachsen für ihren Montagvormittag. Jim Diamond, der wäre heute 75 geworden. Ja, was hat Jim Diamond gesungen? Zum Beispiel diesen Riesenhit Nummer 1 in den UK-Charts 1984. Lang nicht mehr gehört, aber

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Antenne Sachsen am Montagvormittag. Fein, dass Sie mit dabei sind, egal ob nun via DAB Plus im Digitalradio, im Livestream antennesachsen.de oder via Smart Speaker wie Alexa. Nena ist gerade auf Tournee, morgen Abend in Rostock, am Donnerstagabend in Leipzig in der Quarterback Immobilien Arena und am Freitag in Berlin. Hier ist Ihr Riesenhit aus dem Jahr 89. Hier ist Nena und Wunder geschehen.

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9: Mit Oliver Heinze. Guten Tag. Mehr als ein Viertel aller Beschäftigten in Deutschland hat eine Einwanderungsgeschichte. Besonders hoch ist der Anteil laut Statistik bei Köchen. Auch in Lebensmittelherstellung, Bodenverlegung, Gerüstbau und Fleischverarbeitung. Ebenso im Hotelservice, Kranken- sowie Altenpflege und bei Berufskraftfahrern. Nach dem Ausbruch eines psychisch kranken Straftäters aus dem Schkeuditzer Krankenhaus Altscherbitz am Wochenende sucht die Leipziger Polizei weiter mit Hochdruck nach dem Mann. Nathalie Feigl.
10: Ja, demnach ist der 22-Jährige am Freitagnachmittag während eines Spaziergangs vom Klinikgelände entkommen. Der gesuchte Mohammed M. ist etwa 1,78 Meter groß, schmal, hat schwarze kurze Haare sowie einen Vollbart und trug zuletzt eine hellblaue Windjacke, eine Jeans und Turnschuhe. Weil er wegen mehrerer Gewalttaten in der Psychiatrie untergebracht war, schließt die Polizei eine Gefahr für die Bevölkerung nicht aus. Hinweise nimmt die Kriminalpolizei Leipzig entgegen.
9: In Ottendorf-Ukrilla vergiften Unbekannte offenbar gezielt Bäume. Das berichtet die Sächsische Zeitung. Demnach bohrten die Unbekannten Löcher in Stamm und Wurzeln einer 100-jährigen Eiche und gossen Gift hinein. Drei weitere Eichen in einem nahegelegenen Privatwald wurden ebenfalls vergiftet. Seit Jahren steigt der Eigenanteil an der Pflege und in der Regierung wird nach Lösungen gesucht. Die SPD ist dafür, die Eigenanteile bei den Pflegekosten zu deckeln. Allerdings, so CDU-Gesundheitsminister Linnemann, würde das jeden Einzelnen nur um wenige 100 Euro entlasten. Er will eine größere Reform. Der gesamte Eigenanteil pro Betroffenen und Heimplatz liegt aktuell bei bis zu 4.000 Euro pro Monat. Im Süden Englands hat die Polizei möglicherweise einen Terroranschlag verhindert. 5 Männer wurden festgenommen. Zuvor hatte es einen Hinweis gegeben, dass die Verdächtigen mit mehreren Lieferwagen auf dem Weg zum Luftwaffenstützpunkt Fairford seien, der von den USA genutzt wird. US-Präsident Trump dankte den britischen Behörden. Sie hätten großen Schaden verhindert, hieß es.
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11: Ein wunderbarer Start in die neue Woche. Sonne scheint bis zu 11 Stunden. Es gibt 22 bis 26 Grad, stellenweise allerdings windig. Ein paar Schleierwolken sind auch dabei, Regen aber nicht. Und so geht's entspannt die nächsten Tage warm weiter.
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11: A14, Halle Richtung Leipzig, zwischen dem Schkeuditzer Kreuz und Schkeuditz ein defekter PKW auf der linken Spur. Die rechte Spur ist zudem gesperrt. A17, Prag Richtung Dresden, zwischen Grenzübergang Breitenau-Schönwald und Bad Gottleuba 2 Kilometer Stau im Moment. Gesperrt ist in Leipzig die Antonienstraße in Höhe der Gießerstraße nach einem Unfall im Kreuzungsbereich. Und es blitzt in Großserchen, Koblenzer Straße, 30er-Zone, zwischen Oschatz und Salbitz nach dem Kreisverkehr bei Tempo 70, in der Röhrsdorf auf Dittersbach, Hauptstraße Richtung Eschdorf für Sparkasse und Leipzig, Meusdorfer Straße stadteinwärts sowie auf der Karl-Liebknecht-Straße zwischen der Kurt-Eisner- und Steinstraße.

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0: auf Antenne Sachsen. Der Manuel aus Mülsen hat heute Morgen bei mir Tickets gewonnen für die Show Mike Oldfields Tabula Bells morgen in Chemnitz in der Stadthalle. Aber die sind nicht etwa für ihn?
1: Das ist richtig. Das würde ich gerne meinem Schwiegervater schenken wollen. Richtig.
0: Das machen wir natürlich klar. Und wir haben noch weitere Tickets. Also machen Sie mit antennesachsen.de. Und hier ist da Mike Oldfield mit Maggie Reilly.

0: Das sind 70er, 80er und die schönsten Schlager. Geht gleich weiter hier auf Antenne Sachsen, unter anderem mit Smokey. Bleiben Sie bei uns.
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0: toller A Cappella 80er von den Flying Pickets und Only You hier auf Antenne Sachsen. Anja aus Reinsdorf, was gefällt dir denn am besten am Programm?
1: Eigentlich alles. Immer und die ganzen Aktionen. Also ich höre es rund um die Uhr. Und vor allen Dingen, wenn auch Schlager kommen.
0: Ja, die sind's dabei. So ein Mix nur hier bei uns auf Antenne Sachsen. Jetzt mit Silly.

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11: Mit Janis Müller. Guten Tag. Sachsen will offenbar die Genehmigung von neuen Windrädern in bestimmten Gebieten vorerst aussetzen. Laut Sächsischer Zeitung arbeitet die Regierungskoalition an einem entsprechenden Moratorium. Damit solle ein Wildwuchs verhindert werden, heißt es. Hintergrund ist, dass die zuständigen regionalen Planungsverbände noch an den jeweiligen Windplänen arbeiten. Die Koalitionspläne sehen nun vor, dass solange keine neuen Anlagen außerhalb von möglichen Windenergiegebieten genehmigt werden, bis die Regionalpläne endgültig beschlossen worden sind. Im Juli war er nach Kritik als Unionsfraktionschef zurückgetreten. Jetzt wirft Jens Spahn offenbar auch bei seinem neuen Job hin. Wie unter anderem der Spiegel berichtet, will Spahn auf seinen Sitz im Haushaltsausschuss des Bundestages verzichten. Der Ausschuss hat sehr viel Einfluss, weil er darüber entscheidet, wie viel Geld der Bund ausgeben darf und wofür. Spahn hatte zuletzt in Sitzungen gefehlt, was wohl unter Unionsabgeordneten für Kritik und Unverständnis gesorgt hat. Es wird ernst auf der Königsbrücker Straße in Dresden. Diese Woche startet die erste Hauptbauphase. Der Straßenbahnverkehr wird heute Abend zwischen Albertplatz und Bischofsweg eingestellt. Die 7 und die 8 fahren dann eine Umleitung. Mehr von Luise Lippert.
12: In den Nächten bis Mittwoch bauen die DVB die Fahrleitung ab. Jeweils zwischen 22 und 5 Uhr wird die Königsbrücker Straße deshalb voll gesperrt. Grundsätzlich haben Autos aber weiterhin freie Fahrt. Nach Möglichkeit soll in beiden Richtungen jeweils mindestens eine Spur frei bleiben. Je nach Bauabschnitt können aber Fahrstreifen verengt oder verschwenkt werden.
11: Zum Tag der Deutschen Einheit wirbt Plauen für den Tag der Sachsen 2027. Oberbürgermeister Steffen Zenner und Spitzenprinzessin Maxi Schulz stellen die Stadt am Donnerstag in der Deutschen Botschaft in Prag vor. Am 3. Oktober sind beide dann beim Tag der offenen Tür im Dresdner Landtag zu Gast. Der Tag der Sachsen findet nächstes Jahr nicht wie gewohnt im September statt, sondern vom 18. bis 20. Juni gemeinsam mit dem Plauener Spitzenfest. Eine Schildkröte hat die vergangene Nacht auf dem Polizeirevier Zittau verbracht. Der gepanzerte Gast war von Passanten aufgelesen worden. Sie brachten das Tier, vermutlich eine Wasserschildkröte, zunächst zur Bundespolizei. Die Beamten kontaktierten letztlich den Tierpark Zittau, der sich bereit erklärte, die Schildkröte heute zu übernehmen.
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13: Sonnig und trocken geht's hier durch den Montag. Es gibt ein paar schöne Wetterwölkchen. Ansonsten kann es stellenweise mal etwas windiger sein, aber es ist und bleibt trocken. Dazu spätsommerlich warm, 22 bis 26 Grad maximal. Und das geht bis in die zweite Wochenhälfte rein so weiter.
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13: A14 Halle Richtung Leipzig, hier ein defekter PKW zwischen dem Schkeuditzer Kreuz und Schkeuditz. Die rechte Spur ist gesperrt. Und in Leipzig ist die Antonienstraße in Höhe der Gießerstraße nach einem Unfall im Kreuzungsbereich auch weiterhin dicht. Geblitzt wird zwischen Herold und Spinnerei. In Bautzen-Auritz obere Straße, Chemnitz Stolberger Straße stadtauswärts und Leipzig Kiewer Straße stadtauswärts.
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Joe Cocker auf Antenne Sachsen. 70er, 80er und die schönsten Schlager und ab und zu auch nochmal einen älteren Song. Richtig ein Klassiker, wobei der in den 80ern ja auch nochmal populär wurde durch den Film Dirty Dancing. Hier sind die Ronettes. 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
6: Mit Janis Müller. Guten Tag. Bundespräsident Steinmeier hat nichts gegen den weiteren Tankrabatt einzuwenden. Er hat das entsprechende Gesetz unterschrieben, das zuvor von Bundestag und Bundesrat abgesegnet worden war. Start der Steuersenkung auf Benzin und Diesel ist der 1. Oktober, also am Donnerstag. Die Regierung verspricht sich einen gesenkten Preis von 17 Cent je Liter, wenn die Mineralölunternehmen mitspielen. Im Leipziger Stadtteil Lindenau hat ein Feuer zu einem größeren Stromausfall geführt. Auf der Aurelienstraße hatten nachts zunächst mehrere Mülltonnen gebrannt. Im weiteren Verlauf griffen die Flammen noch auf einen Stromverteilerkasten über und beschädigten ihn schwer. Der Schaden wird auf mehrere 1.000 Euro geschätzt. Zur Brandursache ermittelt nun die Kriminalpolizei. Mitte vergangenen Jahres haben Behörden eine riesige Plattform für Drogenhandel im Darknet abgeschaltet. Der mutmaßliche Gründer und Betreiber der Plattform muss sich ab heute vor dem Frankfurter Landgericht verantworten. Diana Kramer.
7: Bei der abgeschalteten Plattform soll es sich laut Anklage um den weltweit größten Handelsmarktplatz für Drogen und Arzneimittel gehandelt haben. Es soll mehr als 600.000 Kundenkonten auf der ganzen Welt und 2,3 Millionen Bestellungen gegeben haben. Der Angeklagte selbst soll so etwa 20 Millionen Euro eingenommen haben.
6: Nördlich von Wildenfels haben heute umfangreiche Bauarbeiten auf der S286 begonnen. Zwischen der Kreuzung mit der S283 und den dortigen Gewerbezufahrten werden neue Linksabbiegestreifen gebaut. Die Strecke muss dafür voraussichtlich bis Weihnachten voll gesperrt werden. Eine Umleitung führt über die S283 nach Zwickau sowie die B173 und Reinsdorf. Erfolgreiche Premiere für ein neues Laufevent in Chemnitz. Beim Rennen, das entlang der historischen Marathonstrecke durch den Stadtpark führte, sind gestern 1000 Läufer an den Start gegangen. Veranstalter Steffen Kehrer.
8: Also das Event lief wirklich super. Wir haben tolles Wetter, jede Menge begeisterte Menschen an der Strecke und natürlich auch auf der Strecke. Und bisher nur positives Feedback und die Zeiten sind auch wirklich super. Also um 10 Kilometer ist der erste Mann in einer hohen 34 Minuten reingekommen. Und beim Halbmarathon haben wir eine Stunde 17 noch was dastehen. Also das sind auch wirklich super Zeiten. Wir hatten ja schon gesagt, es ist eine schnelle Strecke.
6: Gelaufen wurde auf einem Rundkurs zwischen Südring und Heinrich-Lorenz-Straße. Mehrere Livebands und DJs sorgten für Stimmung.
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9: Bis zum Abend viel Sonnenschein, dünne Schleierwolken, wenige Quellwolken. Es bleibt trocken, 22 bis 26 Grad. In der Nacht dann auch höchstens locker bewölkt bei 13 bis 7 Grad. Morgen und die nächsten Tage bleibt es bei viel Sonnenschein, kein Regen in Sicht und spätsommerlich warm mit bis zu 25 Grad.
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9: A9 Richtung Nürnberg, Achtung, am Kreuz Rippachtal ist ein Fahrzeug liegen geblieben. A14 Richtung Leipzig, zwischen dem Schkeuditzer Kreuz und Schkeuditz ein defekter PKW, die rechte Spur ist gesperrt. A72 Chemnitz Richtung Zwickau, 4 Kilometer Stau zwischen Chemnitz Süd und Stolberg Nord. A72 Plauen Richtung Zwickau, zwischen Rastplatz Neuensalz und Treuen, Achtung, hier liegen Reifenteile auf der rechten Spur. Und es klemmt nach einem Unfall in Dresden, Nürnberger Straße, kurz vor der Nossener Brücke an der Kreuzung in der Baustelle. Geblitzt wird zwischen Herold und Spinnerei, in Krimmetschau auf der Leipziger Straße stadtauswärts, Chemnitz, Stolberger Straße stadtauswärts und in Leipzig, Kiewer Straße ebenfalls stadtauswärts.
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Manalia hier auf Antenne Sachsen. Schönen Montagnachmittag. Letzte Woche ist er 75 geworden, steht seit 50 Jahren auf der Bühne. Wolfgang Petri, der hat nun am Freitag sein wohl letztes Album rausgebracht mit vielen neuen Songs drauf. Und wir können mal zusammen reinhören. Zum Beispiel hier ein Lied über ihn. Wolfgang

neues Album von Wolle, Wolfgang Petri, ein Leben lang. Und wir spielen jetzt daraus einen Bonustrack, denn seinen ersten großen Hit Sommer in der Stadt von vor 50 Jahren hat er ja vor kurzem nochmal neu aufgenommen. Und er passt ja auch gerade gut zum Wetter, oder? Heute nochmal ein sommerlicher Montag. So.

0: 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Hier kann man den ganzen Tag hören. 70er, 80er und die schönsten Schlager. Gleich mit Juliane Werding.
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0: Gut gelaunt durch den Montag, Nachmittag mit Kylie Minogue auf Antenne Sachsen. Nicole aus Haselbachtal, was gefällt dir am besten am Programm?
1: Alles. Also ich spiele alles querbeet. Also ich finde das ganz toll, auch eure allen Sendungen. Also es ist einfach super.
0: Danke Nicole fürs Einschalten. Hier ist Westernhagen und Willenlos.

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11: Mit Janis Müller. Guten Tag. Sachsen will offenbar die Genehmigung von neuen Windrädern in bestimmten Gebieten vorerst aussetzen. Nach Infos der Sächsischen Zeitung arbeitet die Regierungskoalition an einem entsprechenden Moratorium.
12: Damit soll ein Wildwuchs verhindert werden. Hintergrund ist, dass die zuständigen regionalen Planungsverbände noch an den jeweiligen Windplänen arbeiten. Die Koalitionspläne sehen nun vor, dass solange keine neuen Anlagen außerhalb von möglichen Windenergiegebieten genehmigt werden, bis die Regionalpläne endgültig beschlossen worden sind. Laut Bundesgesetz muss dies bis Ende 2027 erfolgen. Frederik Seifert, Nachrichtenredaktion.
11: Im Juli war er nach Kritik wegen der Affäre um die Leihmutterschaft als Unionsfraktionschef zurückgetreten. Jetzt wirft Jens Spahn auch bei seinem neuen Job hin. Er will auf seinen Sitz im Haushaltsausschuss des Bundestages verzichten. Der Ausschuss hat sehr viel Einfluss, weil er darüber entscheidet, wie viel Geld der Bund ausgeben darf und wofür. Spahn sagte, ein normales Arbeiten sei derzeit nicht möglich. Nach dem schweren Verkehrsunfall gestern in Machern bei Leipzig gibt es nun neue Infos. Oliver Heinze, was war passiert?
13: Wie uns die Polizei berichtet, sei eine 62-jährige Radfahrerin am Nachmittag auf der B6 bei Rot über die Ampel gefahren. Ein 31-jähriger Ford-Fahrer erfasste die Frau und verletzte sie lebensgefährlich. Die Radfahrerin wurde mit dem Hubschrauber in ein Krankenhaus geflogen. Auch der Autofahrer verletzte sich. Zu den weiteren Details ermittelt aktuell noch die Polizei.
11: Die Pfandbecher-Aktion im Rahmen der Filmnächte am Elbufer Dresden hat einen neuen Spendenrekord aufgestellt. Knapp 10.000 Euro konnten in diesem Jahr für die Arbeit der Dresdner Hilfsorganisation Arche Nova gesammelt werden. Die Spenden fließen in weltweite Wasserprojekte und ermöglichen Menschen Zugang zu sauberem Trinkwasser, sanitärer Versorgung und Hygiene. Die Aktion bei den Filmnächten gibt es seit 2024. Sie wird jedes Jahr von vielen ehrenamtlichen Helfern unterstützt. Der Vorgang wird Panda-Diplomatie genannt. China liefert die Tiere an Länder, um ein gutes Verhältnis zur Schau zu stellen. Jetzt haben die USA zwei weitere Pandas geliefert bekommen, und zwar nach Atlanta. Vorausgegangen war ein Treffen der beiden Länder, Trump und Xi. Peking spricht selbst von einem Symbol der Freundschaft und Diplomatie.
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14: Bis zum Abend bleibt's heiter bis wolkig und trocken. Der Abend und die Nacht dann überwiegend gering bewölkt. Tiefstwerte 13 bis 8 Grad. Morgen wenige Schleierwolken und viel Sonnenschein bei 22 bis 26 Grad. Und auch am Mittwoch sonnig mit Schleierwolken und 21 bis 24 Grad.
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14: A13 Dresden Richtung Berlin zwischen Ortrand und Schwarzheide 2 Kilometer Stau. A14 in Richtung Leipzig zwischen Schkeuditzer Kreuz und Schkeuditz Unfall, defekter PKW auf der Standspur, rechte Spur gesperrt. Und es blitzt Leipzig-Kiewer Straße stadtauswärts, in Krimmitschau auf der Leipziger Straße stadtauswärts und am Ortsausgang Chemnitz auf der Dresdner Straße nach dem Ortsausgangsschild.
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0: Basti Springfield auf Antenne Sachsen um 3:30. Gleich geht's weiter mit Helene Fischer. Und wichtige Nachricht vom Antenne Sachsen Verkehrsdienst: eine Vollsperrung auf der 13 Dresden Richtung Berlin zwischen Ortrand und Rulanz gab es einen schweren Unfall.
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Der uns hat Zoom gemacht. Die Klaus-Lage-Band hier auf Antenne Sachsen. Einen schönen sonnigen Montagnachmittag wünsche ich. Jetzt Musik von unserem Geburtstagskind mit 66 Jahren. Da fängt das Leben erst an, ne? Hier ist Heidi

0: ein genialer Hit nach dem nächsten. Da werden viele Erinnerungen wach. Gleich auf Antenne Sachsen, unter anderem Boney M.
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4: Mit Janis Müller. Guten Tag. Im Januar 2025 wurde der Dresdner Polizist Maximilian Stopper von einem flüchtenden Autodieb überfahren und getötet. Nun haben Ermittler auch die mutmaßlichen Drahtzieher in Polen festgenommen. Laut LKA handelt es sich um 9 Männer im Alter zwischen 19 und 54 Jahren. Sie wurden von polnischen Spezialkräften aufgespürt und verhaftet. Der Todesfahrer, der Stopper bei einer Kontrolle in der Lausitz überrollt hatte, war bereits zu 10,5 Jahren Haft verurteilt worden. Auch Bundespräsident Steinmeier hat nichts gegen den weiteren Tankrabatt einzuwenden. Mehr dazu von Oliver Urbanke.
5: Er hat das entsprechende Gesetz unterschrieben, das zuvor von Bundestag und Bundesrat abgesegnet worden war. Start der Steuersenkung auf Benzin und Diesel ist der 1. Oktober. Die Regierung verspricht sich einen gesenkten Preis von 17 Cent pro Liter, wenn die Mineralölunternehmen mitspielen.
4: Wegen eines Wohnungsbrandes im Chemnitzer Heckert-Gebiet steht seit heute ein 59-jähriger Mann vor dem Landgericht. Einzelheiten von Carsten Koliski.
6: Feuerwehr und Polizei waren Ende März an der Bruno-Granz-Straße im Einsatz. Dort rief ein Mann vom Balkon seiner Wohnung im 11. Stock um Hilfe. Nachdem er gerettet war, stand schnell fest, dass der Chemnitzer den Brand in seiner Küche mutwillig verursacht hatte. Jetzt geht es im Prozess darum, ob von ihm weiter Gefahr ausgeht und er dauerhaft in der Psychiatrie untergebracht werden muss.
4: Das deutsche Pharmaunternehmen BioNTech ist besonders durch die Herstellung von Corona-Impfstoff bekannt geworden. Jetzt werden 3 Produktionsstandorte des Unternehmens mit zusammen 1.800 Mitarbeitern geschlossen. Das Mainzer Unternehmen fand nach eigenen Angaben keine Käufer für seine Werke im hessischen Marburg, im rheinland-pfälzischen Idar-Oberstein und in Tübingen in Baden-Württemberg. Zum Tag der deutschen Einheit wirbt Plauen für den Tag der Sachsen 2027. Oberbürgermeister Steffen Zenner und Spitzenprinzessin Maxi Schulz stellen die Stadt am Donnerstag in der deutschen Botschaft in Prag vor, unter anderem mit der Plauener Spitzentradition. Am 3. Oktober sind beide dann beim Tag der offenen Tür im Dresdner Landtag zu Gast. Der Tag der Sachsen findet kommendes Jahr vom 18. bis 20. Juni statt, gemeinsam mit dem Plauener Spitzenfest.
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7: Bis zum Abend bleibt's heiter bis wolkig und trocken. Der Abend und die Nacht dann überwiegend gering bewölkt. Tiefstwerte 13 bis 8 Grad. Morgen wenige Schleierwolken und viel Sonnenschein bei 22 bis 26 Grad. Und auch am Mittwoch sonnig mit Schleierwolken und 21 bis 24 Grad.
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7: A4 Görlitz Richtung Chemnitz, zwischen Hermsdorf und Dresden Flughafen 7 Kilometer Stau nach Unfall. A13 Dresden Richtung Berlin, zwischen Landesgrenze und Ruhland 1 Kilometer Stau nach Unfall, Autobahn Richtung Berlin im Moment noch gesperrt. Und die A14 Leipzig Richtung Dresden, zwischen Kleinpösner und Naunhof 1 Kilometer Stau. Es blitzt Leipzig, die Kiewer Straße stadtauswärts, Ortsausgang Chemnitz, Dresdner Straße nach dem Ortsausgangsschild und die B6 Richtung Leipzig am Abzweig Kalwitz beidseitig.
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Schönen Montag Feierabend mit Antenne Sachsen. 50 Jahre steht er auf der Bühne, 75 wurde er letzte Woche und hat ein letztes Album rausgebracht. Wolfgang Petri jetzt hier mit Augen zu und durch.

0: Das sind 70er, 80er und die schönsten Schlager. Geht gleich weiter hier auf Antenne Sachsen, unter anderem mit Smokey. Bleiben Sie bei uns.
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0: Madonna und Holiday. Ja, in zwei Wochen, dann sind zwei Wochen Herbstferien bei uns in Sachsen.
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0: Fein, dass Sie bei uns sind. Gleich auf Antenne Sachsen, unter anderem die Niki.
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12: Mit Janis Müller. Guten Tag. Die Beschäftigten im sächsischen Einzelhandel können sich über mehr Geld freuen. Gewerkschaft und Arbeitgeber haben sich nach zähen Verhandlungen auf einen Tarifabschluss für Mitteldeutschland geeinigt. Wie der Handelsverband mitteilte, steigen die Gehälter ab September um 3% und ab Juni nächsten Jahres noch einmal um weitere 2%. In den unteren Entgeltgruppen führt der gesetzliche Mindestlohn teilweise sogar zu stärkeren Anhebungen. Jens Spahn zieht sich aus dem Haushaltsausschuss des Bundestags zurück und erntet dafür Zustimmung. Grünen Haushaltspolitikerin Piacciotta spricht von funktionierender politischer Hygiene. Die SPD mahnt die Union zu mehr Fingerspitzengefühl bei Personalentscheidungen. Parlamentsgeschäftsführer Wiese sagte, Bürgerinnen und Bürger haben ein gutes Gespür dafür, was in die Zeit passt und was gar nicht geht. Am Dresdner Hauptbahnhof ist vergangene Nacht Feueralarm ausgelöst worden. Als die Einsatzkräfte kurz vor 1 Uhr eintrafen, konnten sie jedoch keinen Brand feststellen.
13: Die Ermittlungen ergaben, dass ein 36-jähriger Pole in der Kuppelhalle missbräuchlich den Alarmknopf gedrückt hatte. Durch Videoaufzeichnungen konnte der Tatverdächtige kurze Zeit später von der Bundespolizei gestellt werden. Der Betrunkene war den Beamten bereits bekannt. Er bekam Hausverbot und hat nun ein Ermittlungsverfahren wegen Notrufmissbrauchs am Hals. Frederik Seifert, Nachrichtenredaktion.
12: Auf zusätzliche Verkehrsbehinderungen sollten sich Autofahrer in dieser Woche auf der A72 in Richtung Zwickau einstellen. Bis Freitag wird zwischen der Anschlussstelle Rottluff und dem Parkplatz Niederkrienitz ein Fahrstreifen gesperrt. Das geschieht tagsüber und abschnittsweise. Grund für die Verkehrsraumeinschränkung sind Grünpflegearbeiten. Der Vorgang wird Panda-Diplomatie genannt. China liefert die Tiere an Länder, um ein gutes Verhältnis zur Schau zu stellen. Jetzt haben die USA zwei weitere Pandas geliefert bekommen, und zwar nach Atlanta. Vorausgegangen war ein Treffen der beiden Länder Trump und Xi. Peking spricht selbst von einem Symbol der Freundschaft und Diplomatie.
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14: Bis zum Abend bleibt's heiter bis wolkig und trocken. Der Abend und die Nacht dann überwiegend gering bewölkt. Tiefstwerte 13 bis 8 Grad. Morgen wenige Schleierwolken und viel Sonnenschein bei 22 bis 26 Grad. Und auch am Mittwoch sonnig mit Schleierwolken und 21 bis 24 Grad.
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14: A4 Dresden Richtung Chemnitz, zwischen Dresden Flughafen und Dresden Wildermann einen Kilometer stockend. A13 Dresden Richtung Berlin, zwischen Landesgrenze und Ruhland einen Kilometer Stau, die Autobahn Richtung Berlin aber immer noch gesperrt. Und es blitzt zwischen Silberstraße und Weißbach in der 50er-Zone, Dresden die Strehlener Straße stadteinwärts und auf der Dürrer Straße auch hier stadteinwärts.
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Gut gelaunt durch den sonnigen Feierabend mit Antenne Sachsen. Gleich Tina Turner, The Best. Ja, ihr Album Simply The Best ist diese Woche vor 35 Jahren erschienen. Aber vorher hier Daniel Gerard und Butterfly. Tu me dis, loin des yeux.

0: Vielen Dank fürs Einschalten. Hier ist Antenne Sachsen. Gleich geht's weiter, unter anderem mit Roland Kaiser.
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Heinz Rudolf Kunze auf Antenne Sachsen, alles was sie will. Ja, bald ist er wieder bei uns, der Heinz, am 9. Oktober in Leipzig, am 18. in Dresden, und Tickets gewinnen sie auf antennesachsen.de. Jennifer Rush wird heute 66, und wir spielen jetzt mal ein Werk, das wir sehr selten spielen, aber richtig gut kommt. 25 Lovers. Happy Birthday, Heidi Stern, so heißt sie ja eigentlich.

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7: Mit Jannis Müller. Sachsen will Fachkräfte aus Ägypten in den Freistaat holen. In der ägyptischen Botschaft in Berlin wurde dazu eine Absichtserklärung unterzeichnet. Ziel sei es, qualifizierten Arbeits- und Fachkräften aus dem afrikanischen Land einen leichten und verlässlichen Weg nach Sachsen zu ebnen. In den nächsten 10 Jahren schrumpft in Sachsen die Zahl der Menschen im erwerbsfähigen Alter jährlich um bis zu 15.000 Personen. Bundespräsident Steinmeier sieht das Bundesverfassungsgericht als entscheidend im Kampf gegen Extremisten an. Zum 75-jährigen Bestehen der Einrichtung sagte er, das Gericht verteidige das Grundgesetz und das gelte für alle und in allen Bundesländern. Steinmeier fügte hinzu, geschützt würden die Rechte des Einzelnen und auch die Balance zwischen Staatsorganen. Nach dem Straßenbahnunfall am Freitag auf der Bodenbacher Straße in Dresden ist der genaue Unfallhergang noch immer nicht genau geklärt. Die Polizei sucht deshalb dringend Zeugen, die den Crash am Vormittag beobachtet haben. Ein LKW hatte kurz vor 11 Uhr beim Abbiegen in Höhe Liebstädter Straße eine Bahn der Linie 2 gerammt, die daraufhin entgleiste. Es gab 4 Verletzte. Der aus der Gedenkstätte auf dem Chemnitzer Kassberg gestohlene historische Judenstern ist wieder aufgetaucht. Carsten Kuliski kennt die seltsamen Hintergründe.
8: Ein Unbekannter hatte am Freitagabend bei der Polizei eine angeblich gefundene Geldbörse abgegeben. Danach verschwand er, ohne seinen Namen zu nennen. Als die Beamten die Brieftasche kontrollierten, entdeckten sie darin den gestohlenen Stoffstern. Er war Mitte des Monats aus einer Schautafel gerissen worden. Der Stern stammt aus dem Nachlass des Chemnitzers Ernst Sander, der auf dem Kassberg inhaftiert war. Jetzt untersucht die Polizei das Exponat auf Spuren und sucht den Unbekannten, der die Brieftasche abgegeben hatte.
7: Das deutsche Pharmaunternehmen BioNTech ist besonders durch die Herstellung von Corona-Impfstoff bekannt geworden. Jetzt werden 3 Produktionsstandorte des Unternehmens mit zusammen 1.800 Mitarbeitern geschlossen. Das Mainzer Unternehmen fand nach eigenen Angaben keine Käufer für seine Werke im hessischen Marburg, im rheinland-pfälzischen Idar-Oberstein und in Tübingen in Baden-Württemberg.
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10: Bis zum Abend bleibt es heiter bis wolkig und trocken. Der Abend und die Nacht dann überwiegend gering bewölkt. Tiefstwerte 13 bis 8 Grad. Morgen wenige Schleierwolken und viel Sonnenschein bei 22 bis 26 Grad. Und auch am Mittwoch sonnig mit Schleierwolken und 21 bis 24 Grad.
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10: A4 Dresden Richtung Chemnitz, zwischen Chemnitz-Glößer und Chemnitz-Mitte 2 Kilometer stockend. A13 Dresden Richtung Berlin, zwischen Landesgrenze und Schwarzheide 1 Kilometer Stau und die Autobahn in Richtung Berlin nach wie vor gesperrt. Es blitzt Dresden-Dürrer-Straße stadteinwärts, Leipzig-Karl-Liebknecht-Straße stadtauswärts und die B173 Chemnitz Richtung Niederwieser in der 100er-Zone

0: Chris Andrews, ihren sonnigen Montagabend mit Pretty Belinda. Hier ist Antenne Sachsen und Thorsten aus Soland. Wie empfängst du uns eigentlich?
1: Über DAB Plus, wenn ich im Auto unterwegs bin. Also ich switche immer hin und her und die ganze Musik, die Auswahl, dieses 80er, 90er, das ist ja nun mal unsere Zeit.
0: Ja, wir fangen sogar mit den 70ern an. 70er, 80er und die schönsten Schlager. Gleich Kerstin Ott mit Helene Fischer nach Richard Marx. Das ist Angelina. Machen Sie einen

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Nummer 1 Hit von Laura Prendy, Genossen Jahr 84, Self Control hier auf Antenne Sachsen. Ja, ihre Nummer 1 seit letzten Freitag ist ja Angelika Martin mit Happy End, die Schlager der Woche, jeden Freitag 18 Uhr mit Bodo Heinze. Und ich spiele jetzt mal komplett den Platz Nummer 6, das ist Alessa und Zwischen deinen Zeilen. Mit abstimmen geht auf antennesachsen.de.

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4: Mit Jannis Müller. Die Beschäftigten im sächsischen Einzelhandel können sich über mehr Geld freuen. Gewerkschaft und Arbeitgeber haben sich nach zähen Verhandlungen auf einen Tarifabschluss für Mitteldeutschland geeinigt. Wie der Handelsverband mitteilte, steigen die Gehälter ab September um 3% und ab Juni nächsten Jahres noch einmal um weitere 2%. In den unteren Entgeltgruppen führt der gesetzliche Mindestlohn teilweise sogar zu stärkeren Anhebungen. Sachsen will offenbar die Genehmigung von neuen Windrädern in bestimmten Gebieten vorerst aussetzen. Nach Informationen der Sächsischen Zeitung arbeitet die Regierungskoalition an einem entsprechenden Moratorium.
5: Damit soll ein Wildwuchs verhindert werden. Hintergrund ist, dass die zuständigen regionalen Planungsverbände noch an den jeweiligen Windplänen arbeiten. Die Koalitionspläne sehen nun vor, dass solange keine neuen Anlagen außerhalb von möglichen Windenergiegebieten genehmigt werden, bis die Regionalpläne endgültig beschlossen worden sind. Laut Bundesgesetz muss dies bis Ende 2027 erfolgen. Frederik Seifert, Nachrichtenredaktion.
4: Seit Juli kein Unionsfraktionschef und jetzt auch kein Teil des Haushaltsausschusses mehr. Jens Spahn wirft auch seinen neuen Job im Bundestag hin. Der Ausschuss entscheidet darüber, wie viel Geld der Bund für was ausgeben darf. Seitdem die Leihmutterschaft von Spahn und seinem Lebensgefährten öffentlich wurde, steht er in der Kritik. Er will sich jetzt auf seinen Wahlkreis und die Familie konzentrieren. In Deutschland werden trotz der schwächelnden Wirtschaft immer mehr Milliarden-Startups gegründet. Bis Ende September sind 10 neue Startups entstanden, deren Firmenwert bei mindestens 1 Milliarde Euro liegt. Das sind so viele wie seit 2021 nicht mehr. Das zeigen Zahlen des Startup-Verbands. Damit steigt die Rekordgesamtzahl auf 39 Unternehmen. Grund für den Anstieg sind vor allem der Boom um künstliche Intelligenz und Rüstung. Mal wieder haben die Videokameras im Leipziger Hauptbahnhof einen besonders dreisten Dieb überführt. Mitglieder eines Chores hatten ihre Sachen in einem Nebenraum abgelegt. Während sie vorn sangen, schlich sich ein 34-jähriger Tscheche in das Zimmer und plünderte sich durch Wertsachen. Kurz darauf marschierte er mit einer vollen Tasche heraus. Sein Pech? Ein geklauter Kopfhörer hatte eine Ortungsfunktion. Daraufhin wurde der Dieb schließlich in der Nähe des Chemnitzer Hauptbahnhofes geschnappt.
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6: Morgen wieder viel Sonne und nur ein paar dünne Schleierwolken bei bis zu 25 Grad in der Spitze. Am Mittwoch sieht's ähnlich schön aus, am Donnerstag heiter, später dann allerdings ein paar dickere Wolken, trotzdem trocken und weiterhin warm.
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6: Schauen wir auf die Straßen. A13 Dresden Richtung Berlin. Zwischen Übergang Landesgrenze und Ruhland immer noch Behinderungen nach einem Unfall. Auf der A38 Halle Richtung Leipzig zwischen Merseburg Süd und Leuna ein defekter LKW. Da ist die rechte Spur blockiert. Und im Kreis Görlitz zwischen Pechern und dem Abzweig nach Bottrosche hier ein Unfall und Vollsperrung. Geblitzt wird. In Leipzig auf der Kiewer Straße stadtauswärts, auf der Karl-Liebknecht-Straße stadtauswärts in der 30er-Zone, außerdem in Chemnitz auf dem Südring zwischen Stolberger Straße und Sagorski-Straße. Auf der B173 Chemnitz Richtung Niederwieser blitzt es in der 100er-Zone am Ortsausgang und in Dresden auf der Dürer Straße stadteinwärts und auf der Strehlener Straße ebenfalls stadteinwärts.
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3: Heute Nacht oft sternklar und recht kühl bei 12 bis 6 Grad die Temperaturen. Der Dienstag kommt mit viel Sonnenschein und nur dünnen Schleierwolken. Bei bis zu 25 Grad wird es wieder schön spätsommerlich warm. Am Mittwoch sieht es ähnlich aus. Am Donnerstag erstmal freundlich, später ein paar dickere Wolken, trotzdem trocken bei bis zu 24 Grad.
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3: Schauen wir auf die Straßen heute Abend. Auf der A9 Berlin Richtung Leipzig, im Schkeuditzer Kreuz in der Überleitung zur A14 Richtung Leipzig ein defekter LKW. Auf der A15 Breslau Richtung Dreieck-Spreewald zwischen Cottbus Süd und Fetschau liegt ein Reifen auf der linken Spur. A17 Prag Richtung Dresden zwischen Dresden-Gorbitz und dem Dreieck Dresden-Westen Unfall mit mehreren Fahrzeugen. Vorsicht. Auf der A38 Halle Richtung Leipzig zwischen Merseburg Süd und Leunern defekter LKW. Und auf der A38 Leipzig Richtung Halle zwischen Leipzig Südost und Leipzig Süd liegt ein Kantholz. Auf der B96 Hoyerswerda Richtung Luckau zwischen Wormlage und Dollnichen Gegenstände auf der Fahrbahn und im Kreis Görlitz zwischen Pechern und dem Abzweig nach Podrosche hier ein Unfall und immer noch Vollsperrung. Geblitzt wird auf der B2 Richtung Leipzig kurz vor der Abfahrt Markleberg, auf der B6 Richtung Oschatz vor Kalbitz. In Chemnitz auf dem Südring zwischen Stolberger Straße und Sagorski Straße, außerdem in Leipzig auf der Karl-Liebknecht-Straße stadtauswärts in der 30er-Zone sowie auf der Kiewer Straße stadtauswärts und in Dresden auf der Strehlener Straße stadteinwärts und auf der Dürer Straße stadteinwärts.

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2: Heute Nacht oft sternklar und recht kühl bei 12 bis 6 Grad die Temperaturen. Der Dienstag kommt mit viel Sonnenschein und nur dünnen Schleierwolken. Bei bis zu 25 Grad wird es wieder schön spätsommerlich warm. Am Mittwoch sieht es ähnlich aus. Am Donnerstag erstmal freundlich, später ein paar dickere Wolken, trotzdem trocken bei bis zu 24 Grad.
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2: So, schauen wir noch kurz auf die Straßen heute Abend. Auf der A9 Berlin Richtung Leipzig im Schkeuditzer Kreuz in der Überleitung zur A14 Richtung Leipzig steht ein defekter LKW. Dann auf der A17 Parkrichtung Dresden zwischen Dresden-Gorbitz und Dreieck Dresden-West ein Unfall mit mehreren Fahrzeugen. Und geblitzt wird auf der B6 Richtung Oschatz kurz vor Kalbitz, dann in Dresden auf der Dürerstraße und auf der Strehlener Straße stadteinwärts, sowie in Leipzig auf der Kiewer Straße stadtauswärts und auf der Karl-Liebknecht-Straße stadtauswärts in der 30er-Zone.
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1: Heute Nacht oft sternklar und recht kühl bei 12 bis 6 Grad die Temperaturen. Der Dienstag kommt mit viel Sonnenschein und nur dünnen Schleierwolken. Bei bis zu 25 Grad wird es wieder schön spätsommerlich warm. Am Mittwoch sieht es ähnlich aus. Am Donnerstag erstmal freundlich, später ein paar dickere Wolken, trotzdem trocken bei bis zu 24 Grad.
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1: Heute Nacht oft sternklar und recht kühl bei 12 bis 6 Grad die Temperaturen. Der Dienstag kommt mit viel Sonnenschein und nur dünnen Schleierwolken. Bei bis zu 25 Grad wird es wieder schön spätsommerlich warm. Am Mittwoch sieht es ähnlich aus. Am Donnerstag erstmal freundlich, später ein paar dickere Wolken, trotzdem trocken bei bis zu 24 Grad.
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1: Die Nacht meist sternklar, der Dienstag mit viel Sonne und nur dünnen Schleierwolken bei bis zu 25 Grad. Regen ist nicht in Sicht. Am Mittwoch sieht's genauso aus, auch dann bis zu 24 Grad. Und am Donnerstag erst freundlich, später ein paar dickere Wolken, trotzdem trocken.
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1: Die Nacht meist sternklar, der Dienstag mit viel Sonne und nur dünnen Schleierwolken bei bis zu 25 Grad. Regen ist nicht in Sicht. Am Mittwoch sieht's genauso aus, auch dann bis zu 24 Grad. Und am Donnerstag erst freundlich, später ein paar dickere Wolken, trotzdem trocken.
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1: Die Nacht meist sternklar, der Dienstag mit viel Sonne und nur dünnen Schleierwolken bei bis zu 25 Grad. Regen ist nicht in Sicht. Am Mittwoch sieht's genauso aus, auch dann bis zu 24 Grad. Und am Donnerstag erst freundlich, später ein paar dickere Wolken, trotzdem trocken.
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